0: die US-Delegation Präsident Zelensky neue Vorschläge vorgelegt. Zuvor hatten sie bereits in Moskau mit Putin verhandelt. Es soll auf beiden Seiten Kompromisse geben. Details sind noch unklar. Deutliche Heimklatsche für den HSV in der Fußball-Bundesliga. Gegen Mainz kamen die Hamburger mit 0:5 unter die Räder und sind fürs erste Tabellenletzter. Neuer Spitzenreiter ist der FC Augsburg nach einem 4:1 bei Eintracht Frankfurt.
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2: 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Es ist 3 Uhr.
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4: Im Studio Fabian Hoffmann. Die AfD fährt in Sachsen-Anhalt einen Erdrutschsieg ein, hat aber wohl keine absolute Mehrheit. Trotzdem, mit aktuell 44% führt bei der Regierungsbildung kaum ein Weg vorbei an der AfD. Weil alle anderen Parteien eine Zusammenarbeit mit ihr ausschließen, liebäugeln die Rechten jetzt mit dem BSW. Nur, aktuell ist noch unsicher, ob das BSW es in den Magdeburger Landtag schafft. Aktuell liegt die Partei knapp über der 5%-Hürde. Die CDU stürzt ab und halbiert sich mit nicht mal mehr 18%. Die SPD liegt ebenso wie die Linken und die Grünen bei rund 9%. In der schwarz-roten Koalition in Berlin dürften die Nerven damit einigermaßen blank liegen. Bundesinnenminister Dobrindt will eine Art nationalen Schutzschirm aufbauen. Das Ziel? Deutschland besser vor Drohnen, Cyberangriffen oder Sabotage schützen. So sollen künftig etwa mobile, schnell verlegbare Einheiten wichtige Drehkreuze, Flughäfen oder Bahnhöfe schützen. Der FC Augsburg ist fürs erste Spitzenreiter der Fußball-Bundesliga. Der FCA setzte sich mit einem 4:1 bei Eintracht Frankfurt an die Spitze. Der HSV rutscht dagegen auf den letzten Platz nach einer 0:5-Klatsche gegen Mainz.
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1: 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Es ist 4 Uhr.
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2: Im Studio Fabian Hoffmann. Die AfD feiert bei der Landtagswahl in Sachsen-Anhalt einen haushohen Sieg. Sie bekommt mehr als doppelt so viele Stimmen wie beim letzten Mal und landet bei 44%, so die Landeswahlleitung. Für die absolute Mehrheit reicht es aber nicht. Die AfD liebäugelt jetzt mit dem BSW, das es knapp in den Landtag geschafft hat. Die CDU ist bei der Wahl abgestürzt und hat mit 17% weniger als halb so viele Stimmen wie bei der letzten Wahl. SPD, Linke und Grüne liegen jeweils bei rund 9%. Es geht offenbar voran beim Ringen um ein Ende des Ukraine-Kriegs. Die Gespräche seien diesmal effektiver, heißt es aus Kiew. Dort hat die US-Delegation Präsident Zelensky neue Vorschläge vorgelegt. Zuvor hatten sie bereits in Moskau mit Putin verhandelt. Es soll auf beiden Seiten Kompromisse geben. Details sind noch unklar. Die weltweite Kritik lässt ihn offenbar kalt. FIFA-Boss Infantino will sich nächstes Jahr zur Wiederwahl stellen. Mit seinen Plänen für einen Verkauf der WM an private Investoren hatte er die Fußballwelt zuletzt noch mehr gegen sich aufgebracht. Diese Pläne sind aber inzwischen vom Tisch. Deutliche Heimklatsche für den HSV in der Fußball-Bundesliga. Gegen Mainz kamen die Hamburger mit 0:5 unter die Räder und sind fürs erste Tabellenletzter. Neuer Spitzenreiter ist der FC Augsburg nach einem 4:1 bei Eintracht Frankfurt.
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2: 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Es ist 5 Uhr.
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4: Im Studio Fabian Hoffmann. Die AfD feiert bei der Landtagswahl in Sachsen-Anhalt einen haushohen Sieg. Sie bekommt mehr als doppelt so viele Stimmen wie beim letzten Mal und landet bei 44%, so die Landeswahlleitung. Für die absolute Mehrheit reicht es aber nicht. Die AfD liebäugelt jetzt mit dem BSW, das es knapp in den Landtag geschafft hat. Die CDU ist bei der Wahl abgestürzt und hat mit 17% weniger als halb so viele Stimmen wie bei der letzten Wahl. SPD, Linke und Grüne liegen jeweils bei rund 9%. Rückt das Ende des Ukraine-Kriegs tatsächlich näher? Von den Verhandlungen einer US-Delegation mit Präsident Zelensky in Kiew gibt es erste positive Signale. Welche Vorschläge genau auf dem Tisch liegen, ist noch nicht klar. Die Amerikaner sprachen zuvor aber von Kompromissen auf beiden Seiten. Am Flughafen der US-Metropole Miami ist ein Amazon-Frachtflugzeug bei der Landung über die Landebahn hinausgeschossen. Die Maschine krachte in mehrere Fahrzeuge und fing Feuer. 5 Menschen sind dabei ums Leben gekommen. Wie es zu dem Unfall kommen konnte, ist noch unklar. Der FC Augsburg ist fürs erste Spitzenreiter der Fußball-Bundesliga. Der FCA setzte sich mit einem 4:1 bei Eintracht Frankfurt an die Spitze. Der HSV rutscht dagegen auf den letzten Platz nach einer 0:5-Klatsche gegen Mainz.
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1: Es ist 6 Uhr.
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4: Im Studio Anna Löwer. Die AfD hat die Landtagswahl in Sachsen-Anhalt mit 44% klar gewonnen, die absolute Mehrheit aber verpasst. Die Regierungsbildung dürfte schwierig werden, weil CDU, SPD, Grüne und Linke eine Zusammenarbeit mit der AfD ablehnen. Die liebäugelt jetzt mit dem BSW, das es knapp in den Landtag geschafft hat. Die Suche nach dem mutmaßlichen Stromnetz-Saboteur bleibt bislang ohne Erfolg. Rund um den Hambacher Forst in NRW suchte die Polizei über Stunden mit einem Großaufgebot. Hinweise auf den 48-Jährigen fanden die Einsatzkräfte aber nicht. Der Mann soll hinter mehreren Angriffen auf Umspannwerke stecken. Es geht offenbar voran beim Ringen um ein Ende des Ukraine-Kriegs. Die Gespräche seien diesmal effektiver, heißt es aus Kiew. Dort hat eine US-Delegation Präsident Zelensky neue Vorschläge vorgelegt. Zuvor hatten sie bereits in Moskau mit Putin verhandelt. Die Ergebnisse aus der ersten Fußball-Bundesliga: Hamburger SV Mainz 0:5, Frankfurt Augsburg 1:4.
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5: Hoffe, ihr hattet ein schönes Wochenende. Wir gehen rein in den 7. September. Hier ist der Dino.
6: Nicht die Mama.
5: Und immer um 10 Minuten nach 6 Sätze, die nur 2000er-Fans verstehen. Heute geht es um eine Reality-Show aus unserer Teenie-Zeit. Und dann bekommt ihr auch noch gleich Britney Spears, Piece of Me. Vorher aber die Gorillas, ganz entspannt mit Feel Good Inc.

0: In die neue Woche rein, immer gut gelaunt, dank eurer Lieblingsmusik hier auf eurem Morgen. Hallo, hier ist der Dino und ich freue mich auch, dass meine Kollegen aus dem Nachmittag vorbeischauen, denn für euch haben wir immer Sätze, die nur 2000er Fans verstehen. Hi Ivo.
1: Guten Morgen Ivo.
0: Okay, Dino, wir danke. Haben uns geklont und jetzt, was hast du heute dabei?
1: Danke erstmal, dass du im Herzen auch Ivo bist. Guten Morgen, ich habe heute was aus unseren Trash-TV-Zeiten dabei. Du kannst den anderen nicht ändern, du kannst nur dich selbst ändern.
0: Ich stehe auf dem Schlauch. Du weißt ja, ich bin ja Reality-süchtig. Was ist das
1: für ein Satz? Das war dieser Satz von zwei bei Calvas. Irgendwie seit eins am Nachmittag diese, was war das denn nochmal, eine Talkshow, wo die Menschen einfach geholfen hat, ne? So private Problems, du weißt ja, schwanger mit 16 oder keine Ahnung was.
0: Die normalen Probleme, genau. Gib mir mal ein Beispiel. Wann hat man das dann gesagt?
1: Also das war auch der Satz in dem Trailer. Du kannst den anderen nicht ändern. Du kannst nur dich selbst ändern. Und dann ist halt Angelika Calvas, die da einfach den Fall mal wieder gelöst hat.
0: Mit sehr cool. Satz. Ja. Wieder was gelernt.
1: Und es stimmt ja.
0: Sätze, die nur 2000er Fans verstehen, immer um 10 Minuten nach 6 und um 10 nach 8.
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0: So muss die neue Woche starten mit eurer Lieblingsplaylist Absolut Top 2000er. Ich finde es ja am geilsten, dass wir ja in ganz Deutschland gehört werden. 16 Bundesländer starten mit uns morgens ab 6. Es gibt aber auch manchmal Kommunikationsschwierigkeiten, ist mir aufgefallen. Jetzt ist die Uhrzeit ja, ne? Wir haben kurz vor 6:30. Das versteht jeder. Aber wenn sich die Stunde, ne, so zu Ende neigt, ich bin ja jemand, ich kenne die Zeitangabe 6:45. Aber ich habe schon oft den Hinweis bekommen, Dino, wir verstehen gar nicht, was du damit meinst. Ich habe das auch schon privat oft erlebt. Aber ich zum Beispiel kriege Aggressionen, wenn jemand mir sagt, es ist 11:45 oder so. Ich habe keine Ahnung und ich kann auch nicht so schnell rechnen, was ist 11:45. Aber in ganz Deutschland ist es unterschiedlich und ich habe so viele Reaktionen bekommen, auch privat auf Instagram. Ich habe dieses Thema auch mal angesprochen und da wurden manche Leute so richtig sauer. Aber ich würde gerne mal bei euch wissen, kennt ihr das? 7:45, 6:45, 11:15. Wie ist es zum Beispiel bei Christian? Guten Morgen.
1: Nino, ich bin Christian, komme aus der Nähe von Berlin und ich sag immer 3:15.
0: Schön, aber ich weiß oft nicht, was es bedeutet. Jetzt noch eine Nachricht aus Rheine. Guten Morgen, Alex.
2: Also bei uns in Nordrhein-Westfalen sagt man eigentlich immer 10:45, 10:45. Dieses 10:45 und sonst was sagt man, glaube ich, eher im Osten, vielleicht im Norden. Aber das sagt man auf jeden Fall so in NRW.
0: Die absolut Top 2000er Uhrzeitverwirrung. Schreibt mir mal gerne oder schickt eine Sprachnachricht, so wie Alex und Christian. Woher seid ihr und checkt ihr 3:45 oder 10:45? Ne? Ich freue mich auf eure Nachrichten und wir kommen jetzt gemütlich rein. Wichtig ist zu wissen, heute ist Montag und das versteht jeder. So.

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7: Schönen Montag. Wir sehen und treffen euch in ganz Deutschland, die ganzen 2000er-Fans. Wie zum Beispiel hier in der Altstadt in Weimar in Thüringen. Wieso feiert ihr diese Zeit?
8: Das versetzt einen einfach in eine andere Zeit von früher. Man kriegt die ganzen Vibes, die man früher hatte, wieder. Lebt einfach nochmal so die Sommer von damals wieder durch. Und das ist einfach geil.
7: Und das machen wir gemeinsam mit den Red Hot Chili Peppers, Danny California. Und nochmal alte Sommer wieder hochleben lassen mit J-Lo. Jenny from the Block, jetzt um 6:30.

Herbstreise ist die Zeitreise. Hello, absolut top 2000er. Und wer diese Zeitreisen liebt, ist genau richtig hier. Hello, ich bin der Dino, jetzt um 20 Minuten vor 7. Wir schauen jetzt ins Jahr 2006. Das war so ein krasses Jahr. Sorry, das müssen wir jetzt mal ein bisschen jubeln. Spannend. Wir erleben das Sommermärchen, WM im eigenen Land. Was für eine geile Zeit. Ich hasse Fußball, aber trotzdem ist 2006 mein Lieblingsjahr, weil Autokorso und auch die ganzen Public Viewings etc. Ich kann mich an alles erinnern. Ey, Dankeschön. Sommermärchen einfach. Deutschland führt das Elterngeld ein. Ist auch echt lang her, 20 Jahre. Und Twitter kommt online. Und ganz wichtig, musikalisch ging's ab 2006 mit den Red Hot Chili Peppers. Kann man auch mal feiern. Danny California. So, jetzt sind wir aber alle wach. Viel Spaß hier auf eurem Morgen. Absolut top 2000er. Schönen Montag.

0: Rein in den 7. September. Für viele ist dieser Monat ja schon so ein Herbsteinstiegsmonat und andere denken sich...
1: Halt, stopp! Jetzt reicht es! Nein, jetzt fehlt
0: ich! Nein, ich möchte immer noch, dass Sommer ist. Wir verlängern deshalb diese Zeit mit einem Hit. Den haben wir als Teenies im Freibad oder am See angehört und haben dabei einfach, ne, wir haben geträumt, wir haben 2000er Sachen gemacht, Pokémon-Karten getauscht, Scooby-Doo-Bänder geknotet, einfach nur eine geile Zeit gehabt zusammen mit Kid Rock. Absolut Top 2000er, jetzt um 7:15 mit All Summer Long.

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2: Es ist 7 Uhr.
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8: Im Studio Anna Löwer. Bei der Landtagswahl in Sachsen-Anhalt hat die AfD einen Erdrutschsieg eingefahren. Mit 44% verpasst sie aber die absolute Mehrheit. Die CDU stürzt auf 17% ab. SPD, Grüne und Linke landen jeweils bei rund 9%. Das BSW ist knapp im Landtag. Nach dem Wahlsieg der AfD in Sachsen-Anhalt beraten heute die Spitzengremien der Bundesparteien über die Folgen. In Berlin wollen sich unter anderem die AfD, CDU, SPD, Linke und Grünen zum Wahlausgang äußern. Im Mittelpunkt dürften die Konsequenzen aus dem starken Abschneiden der AfD stehen. Rückt das Ende des Ukraine-Kriegs tatsächlich näher? Von den Verhandlungen einer US-Delegation mit Präsident Zelensky in Kiew gibt es erste positive Signale. Die Amerikaner sprechen von Kompromissen auf beiden Seiten. Vorher hatten sie auch in Russland mit Kreml-Chef Putin verhandelt. Deutliche Heimniederlage für den Hamburger SV in der Bundesliga. Gegen Mainz kam der HSV mit 0:5 unter die Räder und ist fürs erste Tabellenletzter. Neuer Spitzenreiter ist der FC Augsburg nach einem 4:1-Sieg bei Eintracht Frankfurt.
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9: Was ziehe ich an? Diese Frage stellen wir uns öfters so um kurz nach sieben. Und das Wichtige ist einfach, dass ihr besser ausseht, als ihr euch vielleicht manchmal an einem Montag fühlt. Aber dass wir uns geiler fühlen, da hilft uns die Playlist. Depeche Mode gleich. Enjoy the Silence, 2004er Version.

und vorher jetzt Maroon 5. Ich bin der Dino, ihr genießt jetzt This Love, habt einen schönen Montag.

0: Früh aufstehen mit Partymucke, so lieben wir das, jetzt um 10 Minuten nach 7. Aber einige in Baden-Württemberg oder Bayern denken sich, was, früh aufstehen?
1: Du kannst mich am Arsch lecken!
0: Denn ihr seid ja noch in den Sommerferien. Ja, alle, die schlafen, verpassen jetzt aber unser Archiv, denn ich packe ja jeden Morgen unsere Jugendzeitschriften aus. Zum Beispiel Jam oder hier jetzt eine Bravo aus dem Oktober 2004. Als Extra gab es einen Handyständer. Sieht genauso hässlich aus, wie es klingt. Wie so ein Kissen. Da kommt so ein Nokia- oder Siemens-Handy, kann man da reinstecken. Ey, 2004 wurde wirklich viel ausprobiert. Depeche Mode haben sich musikalisch ausprobiert und einen ihrer größten Hits nochmal rockiger gemacht. Kam auch im Oktober 2004 raus. Ne, merkt ihr schon, es macht Sinn, so früh wach zu sein. Schön also, wenn ihr keine Ferien oder Urlaub mehr habt. Hier ist Enjoy the Silence. Wird ein geiler Montag. 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

0: So macht Aufstehen und in die neue Woche starten einfach mega Spaß. Gleich mit Leon Rimes mit Can't Fight the Moonlight. Und vorher schauen wir uns sehr sexy Shows an aus unserer Kindheit. Zusammen mit Ivo um 20 Minuten nach 7 hier auf eurem Morgen.
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2: Zurück in unsere Lieblingszeit, als Daten bedeutete, vor dem ersten Treffen an jemands benutzten Schlüpper zu riechen. Zumindest bei Room Raiders auf MTV, eine der kultigsten Dating-Shows in den 2000ern. Konzept war relativ einfach. Drei ahnungslose Singles wurden von einem Van so möchtegern spektakulär gekidnappt, während ein potenzielles Date, nämlich der oder die Room Raiderin, die drei Schlafzimmer der Singles durchwühlt hat, um sich da anhand der Hygienestandards, sag ich mal, eine der drei Personen für ein Date auszuwählen. Und da wurde wirklich an Zahnspangen oder Schlüppern geschnüffelt und alle anderen möglichen unangenehmen Dinge entdeckt, die man im Schlafzimmer so entdecken kann. Es war auf jeden Fall mit die ekligste Dating-Show, aber ich sag mal so, was macht man nicht alles für die Liebe?
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3: Die gute Laune aus dem Wochenende nehmen wir natürlich mit rein in den 7. September. Hello, hier ist der Dino. Wir treffen 2000er-Fans in ganz Deutschland, wie zum Beispiel am Zeller Schloss in Niedersachsen. Ihr sagt mir, wieso ihr die 2000er liebt.
4: Ich finde, es hat so eine sehr spezielle Rhythmik einfach, die Lieder. Und es sind einfach viele so Ohrwurm-Musik auch mit dabei.
3: Und gleich um kurz nach 7:30 bekommen wir ein Ohrwurm von Pink, Who Knew? Und vorher Katy Perry. Vollgas in die neue Woche, Hot and Cold.
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Pink hat Geburtstag. Sie wird dann 47 Jahre alt. Musikalisch hat sie uns in der Kindheit, in der Teenie-Zeit und natürlich auch bis heute immer begleitet. Eine Frau mit eine Million Facetten. Und dieser Song, der berührt mich bis heute. Vor allem, wenn sie da am Ende so richtig losschreit. Also da kriege ich echt einen emotional Breakdown, oder wie man das sagt. Aber in einer guten Art und Weise, ne? Da spürt man sich auch.

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1: Der 7. September, hoffe, ihr hattet ein geiles Wochenende. Es gibt ja Momente, wenn man am Montagmorgen dann unterwegs ist und mal wieder im Stau steht, die aber sich geil anfühlen. Ne? Also ein Stau am Morgen kann sogar mal okay sein. Ich weiß, ihr denkt euch jetzt alle...

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2: Ich meine ja, wenn die Lieblingshits laufen und der Vibe gerade passt, dann darf es auch gerne mal ein bisschen länger dauern an so einer roten Ampel oder an der B10 oder an der A8. Höhe Pforzheim, da ist ja immer Stau. Naja, und zudem sind unsere 2000er Hits immer, die gehen auch ein bisschen länger, ne? Die sind nicht so kurz wie die neuen Hits so heutzutage. Oh Gott, ich klinge jetzt wie ein Opa, aber egal, ich liebe einfach die 2000er. Ihr auch? Und deshalb jetzt über 4 Minuten, glaube ich, David Guetta und Estelle mit One Love. Ja, genau 4 Minuten geht der Song. Ja, gönnt euch eine geile Zeit, auch wenn ihr im Stau steht. Jetzt um 7:45. 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
1: Es ist 8 Uhr.
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3: Im Studio Anna Löwer. Mit einem Riesenvorsprung hat die AfD die Landtagswahl in Sachsen-Anhalt gewonnen, verpasst allerdings die absolute Mehrheit. Neben der CDU, die sich halbiert hat, schaffen es auch SPD, Grüne und Linke in den Landtag und auch das BSW, das eine Zusammenarbeit mit der AfD nicht ausschließt. Der AfD-Wahlsieg in Sachsen-Anhalt ist auch ein Signal an Berlin. Das sagt SPD-Chef und Vizekanzler Lars Klingbeil. Er kündigte im ZDF Änderungen am Reformkurs der Bundesregierung an. Anders sieht das Kanzleramtschefin Waken. Das Wahlergebnis sei eine Zäsur, an den Reformen müsse die Regierung aber festhalten. Es geht offenbar voran beim Ringen um ein Ende des Ukraine-Kriegs. Die Gespräche seien diesmal effektiver, heißt es aus Kiew. Dort hat eine US-Delegation Präsident Zelensky neue Vorschläge vorgelegt. Zuvor hatten sie bereits in Moskau mit Putin verhandelt. Die Ergebnisse aus der ersten Fußball-Bundesliga: Hamburger SV Mainz 0:5, Frankfurt Augsburg 1:4.
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4: Redewendungen, Zitate, Werbeslogans. Ihr bekommt sie immer um 10 nach 6 und gleich um 10 nach 8. Sätze, die nur 2000er-Fans verstehen. Hier ist der Dino.
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4: Auch so ein Satz von der Sendung Die Dinos, nicht die Mama. Welche kennt ihr so? Das checken wir mal gleich. Dann habt ihr Anastasia gleich in der Playlist. Sick and Tired. Und wir beginnen jetzt die neue Woche mit Madcon. Viel Spaß mit Baggin. Guten Morgen.

0: die neue Woche rein. Immer gut gelaunt, dank eurer Lieblingsmusik hier auf eurem Morgen. Hallo, hier ist der Dino und ich freue mich auch, dass meine Kollegen aus dem Nachmittag vorbeischauen, denn für euch haben wir immer Sätze, die nur 2000er-Fans verstehen. Hi Ivo.
1: Guten Morgen Ivo.
0: Okay, Dino, wir haben uns geklont und jetzt, was hast du heute dabei?
1: Danke erstmal, dass du im Herzen auch ein Ivo bist. Guten Morgen, ich habe heute was aus unseren Trash-TV-Zeiten dabei. Du kannst den anderen nicht ändern, du kannst nur dich selbst ändern.
0: Ich stehe auf dem Schlauch. Du weißt ja, ich bin ja Reality-süchtig. Was ist das für ein Satz?
1: Das war dieser Satz von zwei bei Calvas. Irgendwie seit eins am Nachmittag diese, was war das denn nochmal, eine Talkshow, wo die Menschen einfach geholfen hat, ne? So private Problems, du weißt ja, schwanger mit 16 oder keine Ahnung was.
0: Die normalen Probleme, genau. Aber gib mir mal ein Beispiel. Wann hat man das dann gesagt?
1: Also das war auch der Satz in dem Trailer. Du kannst den anderen nicht ändern, du kannst nur dich selbst ändern. Und dann ist halt Angelika Calvas, die da einfach den Fall wieder gelöst hat.
0: Mit sehr cool. Ja. Wieder was gelernt.
1: Und es stimmt ja.
0: Sätze, die nur 2000er-Fans verstehen, immer um 10 Minuten nach 6 und um 10 nach 8.
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den der erste Kaffee um kurz vor 8:30 noch nichts gebracht hat. Wir sind jeden Morgen für euch da. Euer Morgen immer ab 6 im Studio der Dino. LOL, L-O-L heißt ja Laughing Out Loud. Und One Republic haben daraus Dreaming Out Loud gemacht. So hieß ihr Album mit so vielen 2000er Bängern. Und natürlich war auch dieser Kuschelsong mit dabei. Absolut Top 2000er mit Stop and Stare. Gemütlich geht's rein in die neue Woche.

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6: Um 8:30, schönen Montag. Was haben Songs von Katie Tunstall oder Destiny's Child gemeinsam? Ihr habt es mir verraten. Zum Beispiel am Bürgerpark Wismar in Mecklenburg-Vorpommern.
7: Ey, die Musik ist so toll, weil halt einfach man immer gut mitsingen kann. Man hat Spaß, es ist die Crowd fühlt's und es ist einfach richtig cool.
6: Die Crowd fühlt's und jetzt mitsingen. Say My Name mit Destiny's Child. Ich bin der Dino. Schönen 7. September.

0: schön, dass ihr euch jeden Morgen für uns entscheidet. Egal um welche Uhrzeit, ab 6 im Studio der Dino. Absolut Top 2000er. Ihr hört uns ja auch in ganz Deutschland. Ab und zu haben wir Kommunikationsprobleme, muss man zugeben. Ne? 16 Bundesländer, wir haben andere Sprachen, allein schon was die Uhrzeit angeht. Demnächst ist ja 8:45. So kenne ich das. Ich bin in Baden aufgewachsen. Aber einige Hörerinnen und Hörer haben ja auch schon mal gefeedbackt, was ist denn 8:45 oder 8:45? Wiederum verstehe ich nicht, was 8:09 ist oder noch schlimmer. 8:45. Also sorry, da habe ich so viele Nachrichten reinbekommen. Zum Beispiel hier aus Brandenburg, aus Eckersdorf. Guten Morgen, Christian.
1: Nino, ich bin Christian, komme aus der Nähe von Berlin und ich sag immer 8:45.
0: Schön, aber sorry, wenn ich das höre, ich kann kein Mathe, ich kann noch nicht ausrechnen, wie viel Uhr es ist. Anders ist es, glaube ich, in Rheine. Guten Morgen, Alex.
2: Also bei uns in Nordrhein-Westfalen sagt man eigentlich immer 10:45, 10:45, dieses 10:45 und sonst was sagt man, glaube ich, eher im Osten, vielleicht im Norden. Aber das sagt man auf jeden Fall so in NRW.
0: Absolut Top 2000er, die Uhrzeitverwirrung. Leute, schickt mir bitte eine Sprachnachricht. 0160 800 700 und dann die 5. Wie viel Uhr haben wir denn gleich? Ist es 8:45? Ist es 3:15? Schieß mich tot. Keine Ahnung. Helft mir mal. Eins ist wichtig. Heute ist Montag und das versteht man in ganz Deutschland. Viel Spaß jetzt mit K.

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Wunderschönen guten Morgen. Hier ist euer Morgen mit mir, der Dino. Und deshalb habe ich für euch eine selbstgeschriebene 2000er Musik

0: zerstören wir mit Lügen, was uns eigentlich wichtig ist. Und die Black Eyed Peas Gemeinde antwortete: Sprecht die Wahrheit, don't lie.
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6: Es ist 9 Uhr.
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8: Im Studio Anna Löwer. Bei der Landtagswahl in Sachsen-Anhalt hat die AfD einen Erdrutschsieg eingefahren. Mit 44% verpasst sie aber die absolute Mehrheit. Die CDU stürzt auf 17% ab. SPD, Grüne und Linke landen jeweils bei rund 9%. Das BSW ist knapp im Landtag. In Berlin und NRW hat es offenbar schon wieder Attacken auf das Stromnetz gegeben. Die Bild berichtet von einem Feuer an einem Umspannwerk in Berlin-Mitte und einem kaputten Sicherheitszaun an einem Werk in Wesel. Wegen der aktuellen Sabotageserie fahndet die Polizei weiter nach einem 48-Jährigen. Rückt das Ende des Ukraine-Kriegs tatsächlich näher? Von den Verhandlungen einer US-Delegation mit Präsident Zelensky in Kiew gibt es erste positive Signale. Die Amerikaner sprechen von Kompromissen auf beiden Seiten. Vorher hatten sie auch in Russland mit Kreml-Chef Putin verhandelt. Deutliche Heimniederlage für den Hamburger SV in der Bundesliga. Gegen Mainz kam der HSV mit 0:5 unter die Räder und ist fürs erste Tabellenletzter. Neuer Spitzenreiter ist der FC Augsburg nach einem 4:1-Sieg bei Eintracht Frankfurt.
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9: Eine neue Stunde in der neuen Woche. Hello, es ist kurz nach 9 im Studio der Dino. Für euch habe ich hier meine selbstgeschriebene 2000er Musikbibel. Machen wir heute wieder um kurz vor 10. Da gibt es einen Party-Track, übersetzt in eine heilige Sprache. Dann gebe ich euch gleich Dandy Warhols, Bohemian Like You und La Rue macht den Start. Bulletproof. Also, noch geiler könnte Montag nicht sein.

Fleißige Sportler unter euch fahren jetzt nach dem Yoga am Morgen in die Arbeit. Wenn ihr euch aber denkt, also vor der Arbeit kann ich maximal meinen Wäschekorb in den Keller tragen. Motivation und Power bekommt ihr jetzt hier auf eurem Morgen absolut Top 2000er. Dandy Warhols, Bohemian Like You. Um 10 Minuten nach 9, ich bin der Dino. Guten Montag. 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

0: Die Adresse für eure Lieblingshits ist natürlich absolut top 2000er. Mit der App, mit der Webseite, über DAB+, egal auf welchem Gerät.
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0: So sieht's aus, um kurz vor 21:30. Jetzt ein Song mit einem cozy Touch. So für den Spätsommer auch mal gut. Ein Song, bei dem man gerne mal wieder zurück ins Bett möchte, ganz ehrlich. Aber einige von euch sind ja schon seit einer Stunde oder so bei der Arbeit. Aber macht's euch auch gerne gemütlich mit euren Kolleginnen und Kollegen heute am 7. September. Jetzt chillt ihr mit Keen, Somewhere Only We Know auf Absolut.

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6: Schön, dass ihr diese Woche natürlich auch mit uns aufsteht. Hier immer ab 6 der Dino im Studio. Ihr sagt uns immer, wieso ihr die 2000er feiert. Zum Beispiel in Thüringen, in der Altstadt in Weimar.
7: Das versetzt einen einfach in eine andere Zeit von früher. Man kriegt die ganzen Vibes, die man früher hatte, wieder. Lebt einfach nochmal so die Sommer von damals wieder durch. Und das ist einfach geil.
6: Heute fühlen wir die Songs sogar noch mehr, denn da stecken so viele Erinnerungen drin. Bumfunk MCs gleich. Crack It, Something Going On in den nächsten 10 Minuten. Und jetzt um 9:30 ist Pink dran. Just Like a Pill. Viel Spaß!

aus dem geilen Wochenende gehen wir rein in die neue Woche. Die wird noch geiler, denn ihr seid jeden Morgen hier mit dabei. Absolut Top 2000er. Der Dino hier. Für euch habe ich immer ein krasses Archiv an Jugendzeitschriften. Ich habe hier eine Bravo aus dem September 2002. Jeanette Biedermann ist auf dem Titel. Die Headline: Seit 3 Jahren keinen Sex mehr. War ihr erstes Mal so scheiße? Also schon krass, wie übergriffig die Bravo teilweise war. Also ich frage mich auch, als ob jetzt die Bravo weiß, wie oft wer GV hatte. Mittlerweile ist Jeanette Mama geworden. Also klappt ja. Sie sieht auf Instagram mega happy aus. Über diese Schlagzeile von damals kann sie hoffentlich lachen. Und jetzt hören wir uns Musik an aus dem September 2002. Absolut Top 2000er mit Bumfunk MCs und Jessica Volker. Crack It, Something Going On. Ich bin der Dino, guten Morgen.

so genießen wir die neue Woche. Wunderschönen Montagmorgen. Hier ist der Dino auf eurem Morgen. Diese Zeit ist uns heilig. Die 2000er, wir lieben sie bis heute. Und deshalb habe ich eure Lieblingshits übersetzt in meiner selbstgeschriebenen 2000er Musik.

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8: Es ist 10 Uhr.
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9: Im Studio Anna Löwer. In Sachsen-Anhalt dürfte die Regierungsbildung ziemlich kompliziert werden. Die AfD ist Wahlsieger, hat aber keine absolute Mehrheit. Eine Zusammenarbeit mit CDU, SPD, Grünen und Linken ist ausgeschlossen. Damit rückt das BSW in den Fokus. Das schließt eine Zusammenarbeit mit der AfD zumindest nicht aus. Der AfD-Erfolg in Sachsen-Anhalt sorgt in Berlin für Unruhe. CDU und SPD beraten heute über die Folgen. Kanzler Merz steht unter Druck. In der SPD werden die Rufe nach Kursänderungen immer lauter, vor allem mit Blick auf die Reformen. Schon wieder hat es heute Morgen an einem Umspannwerk gebrannt, diesmal in Berlin-Mitte. Teile des Werkes wurden beschädigt, die Stromversorgung ist nicht betroffen. Nach mehreren Attacken auf Umspannwerke in den vergangenen Tagen sucht die Polizei weiter einen

40-Jährigen. Es geht offenbar voran beim Ringen um ein Ende des Ukraine-Kriegs. Die Gespräche seien diesmal effektiver, heißt es aus Kiew. Dort hat eine US-Delegation Präsident Zelensky neue Vorschläge vorgelegt. Zuvor hatten sie bereits in Moskau mit Putin verhandelt.

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0: Letzte Woche Sommerferien, Leute. Zumindest in Baden-Württemberg und Bayern noch, ja. Ich weiß nicht, liefen eure vielleicht ähnlich verrückt wie Janins aus Waren in Mecklenburg-Vorpommern in den 2000ern?
1: Ich war damals in den Sommerferien bei meiner Tante in Berlin. Mhm. Meine Tante, die war ein bisschen lockerer als meine Eltern. Mhm. Und die hat gesagt, ach kommt Mädels, macht euch ein Bauchnabelpiercing, ich bezahle das. Ja, und dann habe ich mir tatsächlich mit 13 Jahren ein Bauchnabelpiercing stechen lassen und habe mich ewig zu Hause gar nicht getraut, bauchfrei zu tragen oder irgendwas.
0: Leute, geil, ey. Heute würde ich sagen, traut euch. Absolut Top 2000er hat genau den richtigen, lässigen Tune dafür. What goes around, comes around von Justin Timberlake.

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2: Alle, die gerade von euch zu Hause ein bisschen Haushalt machen, ja, haltet euren Swiffer fest, weil um kurz nach 10:30 bei Christina Aguileras sexy Hit Car Wash, da fliegt euch alles in die Ohren, das sag ich euch. Genau wie bei Toxic, ehrlich gesagt. Ich bin Ivo, Hallöchen. Und das ist euer Montag, genau wie er sein muss. Erstmal mit einer Ladung Britney Spears.

absolut top 2000er läuft bei euch hier deutschlandweit. Montagvormittag ist es. Oder wie eure Kollegen im Homeoffice sagen würden, Montagmorgen. Ja, da geht alles vielleicht ein bisschen verzögert los. Da wird sich langsam erstmal so entspannt hochgefahren. Ah, herrlich. Mit Monday Morning. Hier ist Melanie Fiona für euch alle.

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2: Es ist 11 Uhr.
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5: Im Studio Anna Löwer. Nach der Wahl in Sachsen-Anhalt.

Es ist offen, wer künftig regieren kann. Die AfD hat die Wahl deutlich gewonnen, aber keine absolute Mehrheit. CDU, SPD, Grüne und Linke schließen eine Zusammenarbeit aus. Damit dürfte das BSW zum entscheidenden Faktor werden. Der AfD-Wahlsieg in Sachsen-Anhalt ist auch ein Signal an Berlin. Das sagt SPD-Chef und Vizekanzler Lars Klingbeil.

0: geworden sind. Dieses Jahr dürfte der Unterschied wegen der hohen Spritpreise noch deutlich größer ausfallen. Es geht offenbar voran beim Ringen um ein Ende des Ukraine-Kriegs. Die Gespräche seien diesmal effektiver, heißt es aus Kiew. Dort hat eine US-Delegation Präsident Zelensky neue Vorschläge vorgelegt. Zuvor hatten sie bereits in Moskau mit Putin verhandelt.
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3: Ich bin Ivo, hallöchen, und verlängere euch quasi das Wochenende ein bisschen mit Lose My Breath von Destiny's Child. Gleich um kurz nach 11.
4: Ich hab gehört, da gibt's ein fette Party.
3: So sieht's aus, ja, mit den Original-Sounds aus eurer wilden Teenie-Zeit. Die Sugar Babes drehen wir jetzt erstmal auf. Hier ist Push the Button.

So schön ist es, dass ihr uns auch schon entdeckt habt hier. Absolut Top 2000er. Ja, mit diesem einmaligen Millennial Sound den ganzen Tag. Da zieht euch eure feste Zahnspange noch ein bisschen fester. Das sage ich euch. Genauer gesagt macht das jetzt Gigi D'Agostino. Hier ist L'Amour Toujours.

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1: Gleich dürft ihr euren Bürostuhl mal eine Spur nach hinten fahren, ja, und relaxen zusammen mit Jack Johnson und Upside Down um kurz nach 12. Erstmal tanzt aber gefühlt halt Deutschland hier auf dem Tisch wahrscheinlich, auf dem Schreibtisch, weil ich uns jetzt sober von Pink an mache. Ich bin Ivo, Hallöchen.

0: Es ist sowas von nice, dass ihr alle hier dabei seid in unserer absolut Top 2000er Crew.
1: Danke, dass es euch gibt. Wirklich richtig cool.
0: Sieht Aline aus Blankenfelde in Brandenburg, scheinbar ganz genauso. Wir freuen uns, Freunde, jetzt auf Colby Calais erstmal mit Bubbly.

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5: Es ist 12 Uhr.
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6: Im Studio Anna Löwer. Der AfD-Erfolg in Sachsen-Anhalt sorgt in Berlin für Unruhe. CDU und SPD beraten heute über die Folgen. Kanzler Merz steht unter Druck. In der SPD werden die Rufe nach Kursänderungen immer lauter, vor allem mit Blick auf die Reformen. Der Angriff auf die Stromversorgung in Ostsachsen hat größere Ausmaße als bisher angenommen. Inzwischen wurden über 20 Sprengvorrichtungen entdeckt und entschärft. Die Polizei fahndet weiter nach einem 48-Jährigen. Er soll auch hinter ähnlichen Vorfällen in Brandenburg und NRW stecken. Wer aufs E-Auto setzt, spart deutlich. Laut einer Studie war das E-Auto schon letztes Jahr ein Drittel günstiger als ein vergleichbarer Verbrenner. Dieses Jahr dürfte der Unterschied wegen der hohen Spritpreise noch größer werden. Außerdem sind die Kaufpreise für E-Autos gesunken.

auch weil Batterien deutlich billiger geworden sind. Nord- und Ostsee sind in diesem Sommer ungewöhnlich warm geworden. Das hat das Bundesamt für Seeschifffahrt und Hydrographie festgestellt. Im Schnitt waren sie knapp 1 Grad wärmer als im langjährigen Durchschnitt. Das hat Folgen. Unter anderem breiten sich Algen dadurch deutlich schneller aus.

ich frage mich manchmal, ob ihr bei dieser Playlist denkt, der hat sie doch nicht mehr alle, oder? Was der hier die ganze Zeit für einen geilen Scheiß spielt. Und ich kann euch sagen, ich hab sie alle. Und zwar alle absolut Top 2000er. Und ich höre auch nicht auf, die zu spielen, bis einer von euch weint da draußen und seinen Kajal verschmiert oder so, ja? Und dann mache ich erst recht so einen wie Beautiful von Christina Aguilera an. Da können wir alle gemeinsam mal mitflennen, weil das brauchen wir, glaube ich, ab und an. Es ist einfach so schön.

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1: Mehr Frauenpower als in allen GNTM-Staffeln zusammen bekommt ihr hier von mir. Ich bin Ivo, Hallöchen, und spiele euch um kurz nach 12:30 Shakira mit ihrem Wahnsinnshit Don't Bother. Erstmal läuft aber hier Nelly Furtado los auf dem Chica Walk mit Say It Right.
11: Das hier ist der Wahrheit.
1: So nämlich.
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0: Warum feiert ihr eigentlich die Mucke hier alle so auf absolut top 2000er?
1: Ja, weil ich da die geilste Zeit erlebt habe, ne? Meine Jugendzeit, die geilsten Partys.
0: Und ihr die geilste Zeit, wie Calogero aus Freiburg in Baden-Württemberg auch heute einfach mal wieder erleben wollt mit Played Alive von Safri Duo.

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2: Es ist 13 Uhr.
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9: Im Studio Anna Löwer. Für die Bundesregierung in Berlin wird die Luft nach dem AfD-Erdrutschsieg in Sachsen-Anhalt dünner. Die SPD stellt offen den schwarz-roten Reformkurs in Frage. Die CDU dagegen will ihn weiterführen. Spitzenvertreter der Union versuchen außerdem, eine Kanzlerdebatte um Friedrich Merz zu verhindern. Statt Autos werden im VW-Werk in Osnabrück künftig Rüstungsgüter, darunter Teile für ein Raketenabwehrsystem, gebaut. Der Standort wird vom Land Niedersachsen und einem Investor übernommen. 3/4 der bisherigen VW-Jobs sollen nach der Übernahme in dem Werk erhalten bleiben. Nord- und Ostsee sind in diesem Sommer ungewöhnlich warm geworden. Das hat das Bundesamt für Seeschifffahrt und Hydrographie festgestellt. Im Schnitt waren sie knapp 1 Grad wärmer als im langjährigen Durchschnitt. Das hat Folgen. Unter anderem breiten sich Algen dadurch deutlich schneller aus. Wer aufs E-Auto setzt, kommt deutlich günstiger voran als im Verbrenner. Laut einer Studie war es im E-Auto schon letztes Jahr 1/3 günstiger als im vergleichbaren Verbrenner, auch weil Batterien billiger geworden sind. Dieses Jahr dürfte der Unterschied wegen der hohen Spritpreise noch deutlich größer ausfallen.
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10: Ich bin Ivo. Leute, alles fresh bei euch? Das sehen wir gleich, würde ich sagen, weil wer bei I Don't Feel Like Dancing von den Sissa Sisters um kurz nach 1 nicht das Grinsen anschenkt, wie wir mit 14 und einer Tüte Cola-Kracher oder weißen Mäusen als Mittagssnack, dann weiß ich es auch nicht. Oder seid ihr für so einen Quatsch schon zu cool vielleicht, ha? Dann lieber die Kaugummi-Zigarette rausholen und erstmal Justin Timberlake aufdrehen mit Rock Your Body.

Das werde ich mein Lebtag nicht vergessen. Lady Gaga 2009 bei den Video Music Awards, da hat sie Paparazzi das erste Mal performt. Und mitten im Song kam dann so Kunstblut aus ihrer Brust und dann hing sie da irgendwie leblos und blutüberströmt an so einem Seil auf der Bühne und überall drumherum die Paparazzis mit Kameras, die geblitzt haben. Einfach, es war einfach unglaublich. Ja, eine der größten Popkünstlerinnen ever, Lady Gaga, jetzt hier auf Absolut Top 2000er für euch.

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13: Also diese Playlist hier, die ist auch wirklich wie so ein Überraschungsei aus eurer Jugend. Ja, Spiel, Spaß und Spannung. Was als nächstes kommt. I Will Love You Monday 365 von Aura Dione läuft auf jeden Fall um kurz nach zwei gleich. Und jetzt lasse ich eine ganz wilde Maus raus. Aus dem Ei quasi. Gönnt euch Rihanna mit Don't Stop the Music. Leute, ich bin Ivo. Hallöchen.

0: An alle Millennials in Bayern und Baden-Württemberg, bei euch sind ja gerade noch Sommerferien. Ja, ihr habt noch ein bisschen Zeit, was Verrücktes zu machen mal. Wie Janine aus Waren in Mecklenburg-Vorpommern in den 2000ern.
1: Ich war damals in den Sommerferien bei meiner Tante in Berlin. Und meine Tante, die war ein bisschen lockerer als meine Eltern. Und die hat gesagt, ach kommt Mädels, macht euch ein Bauchnabelpiercing, ich bezahle das. Ja, und dann habe ich mir tatsächlich mit 13 Jahren ein Bauchnabelpiercing stechen lassen.
0: What? Mit 13, Leute? Ey, da hat mir meine Tante im Pferdepuzzle gekauft oder sowas. Wilden Montagmittag euch jetzt erstmal mit den Sugar Babes und ihrem absolut Top 2000er Too Lost.

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1: Es ist 14 Uhr.
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5: Im Studio Mia Hehn. Wackelt jetzt auch der Kanzler? Nach dem Erdrutschsieg der AfD in Sachsen-Anhalt sprechen die Spitzen von Schwarz-Rot im Bund von einer Zäsur. Während die SPD die Reformen in Frage stellt, will die CDU aber Kurs halten und versucht auch, eine Personaldebatte über Friedrich Merz zu verhindern. Entwarnung in Berlin. Der Brand in einem Umspannwerk heute Morgen in Mitte war ein technischer Defekt. Unterdessen sind die Ausmaße des Angriffs auf die Stromversorgung in Ostsachsen größer als angenommen. Inzwischen wurden dort über 20 Sprengvorrichtungen gefunden. Es ist ein großer Schritt bei der Energiewende. Im sächsischen Boxberg entsteht jetzt einer der leistungsfähigsten Batteriespeicher Deutschlands. Er soll Schwankungen bei der Wind- und Solarenergie überbrücken und rein rechnerisch rund 640.000 Haushalte 4 Stunden lang mit Strom versorgen können. Nord- und Ostsee sind in diesem Sommer ungewöhnlich warm geworden. Das hat das Bundesamt für Schifffahrt und Hydrographie festgestellt. Im Schnitt waren sie knapp 1 Grad wärmer als im langjährigen Schnitt. Das hat Folgen. Unter anderem breiten sich Algen dadurch deutlich schneller aus.
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6: Ich bin Ivo, Hallöchen, und Leute, mir geht's wie früher, ja, wie mit unserer ersten Bravo-Hits-CD. Ich weiß gar nicht, was ich hier zuerst spielen soll an diesen geilen Tracks. Aiken ist um kurz nach 2 am Start, habe ich jetzt beschlossen, mit epischen Tunes und Lonely. Und Bye Bye Bye muss ich hier direkt mal aufdrehen. Track 1 für die 2-Uhr-Stunde ist von NSYNC. Freunde, happy Montag!

0: Was ich euch jetzt hier spiele auf absolut Top 2000er, das ist...
1: Ja, also Power pur, ne? Also ja. Wenn sie dann erstmal die Runde übers Publikum schießt wie eine Kanonenkugel an ihrem Seil und dort singt mit einer solchen Macht und Gewalt, die hat ja eine Stimmgewalt, also wirklich einfach beeindruckend und das ist wirklich super.
0: Ach, danke für die Anmoderation. Henriette aus Schwarmstedt in Niedersachsen. Abfahrt mit Pink.

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1: Ich bin Ivo. Hi. Leute, geht's euch auch so, dass es jetzt die Zeit ist für so ein Powernap eigentlich? Geht aber nicht, ja, weil ihr sonst noch zwei Tracks Avril Lavigne verpassen würdet mit I'm With You. Und weil euch Natasha Bedingfield jetzt sowieso wiederbelebt mit Unwritten, ja, der kickt so ein bisschen wie unser erster Karamell Frappuccino einmal bei Starbucks mit 14. Ab geht's!

wenn ich jetzt Limp Bizkit sag. Ja, da würdet ihr mit euren Kollegen im Büro vielleicht am liebsten direkt einen Hardcore-Metal-Schubskreis wie auf dem ersten Limp Bizkit-Konzert bilden und euch aus Spaß ein bisschen die Köpfe einhauen. Doch Behind Blue Eyes, das ist eher ein absolut Top 2000er für eine Gruppenumarmung. Leute, habt euch lieb bei diesem wunderschönen Track.

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3: Es ist 15 Uhr.
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5: Im Studio Mia Hin. Es ist die schwerste Wahlniederlage, die die CDU seit Jahrzehnten eingefahren hat. Das hat Kanzler Merz nach der Sachsen-Anhalt-Wahl gesagt. Er sei schockiert über den Sieg der AfD und kündigte Konsequenzen auch auf Bundesebene an. Am eingeschlagenen Reformkurs will er zusammen mit der SPD aber festhalten. AfD-Spitzenkandidat Siegmund will in Sachsen-Anhalt regieren. Er spricht von einem ganz klaren Regierungsauftrag. Weil es aber nicht zur absoluten Mehrheit gereicht hat, will die AfD mit einzelnen Abgeordneten oder einer Fraktion nach einer Mehrheit suchen. Bis auf das BSW haben bisher alle abgewunken. Der Angriff auf die Stromversorgung in Ostsachsen hat größere Ausmaße als bisher angenommen. Inzwischen wurden über 20 Sprengvorrichtungen entdeckt und entschärft. Die Polizei fahndet weiter nach einem 48-Jährigen. Er soll auch hinter ähnlichen Vorfällen in Brandenburg und NRW stecken. Wer aufs E-Auto setzt, kommt deutlich günstiger voran als im Verbrenner. Laut einer Studie war es im E-Auto schon letztes Jahr ein Drittel günstiger als im vergleichbaren Verbrenner, auch weil Batterien billiger geworden sind. Dieses Jahr dürfte der Unterschied wegen der hohen Spritpreise noch deutlich größer ausfallen.
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6: Hi, ich bin Steffi. Na, wie geht's euch? Was macht er gerade? Zieht er gerade eine Arbeit durch oder sitzt er in der Schule oder in der Uni? Oder seid ihr schon auf dem Weg nach Hause, weil ihr Frühschicht hattet und in irgendeinem Schichtdienst arbeitet? Ey, dann begleiten wir euch. Es ist voll schön, dass ihr da seid. Gleich Justin Timberlake mit Cry Me a River nach 2 Songs. Und das hier ist ein bisschen Club-Feeling aller 2000er Großraum-Disse. Guru Josh Project.

3, schönen Montagnachmittag auf Absolut Top 2000er. So langsam sind die meisten zurück aus dem Sommerurlaub. Die Büros füllen sich wieder. Auch Justin Timberlake hat jetzt einen seltenen Einblick in seinen Sommerurlaub gegeben. Mit Eisbecher mit seinen Jungs, Rodeo-Ausflug und seiner Frau Jessica Biel, die einen riesigen Fisch geangelt hat. Ja, der größte Luxus auch im Leben unserer 2000er-Stars, ne? Das normale Leben. Justin, auf Absolut Top 2000er.

0: 20 nach 3 auf Absolut Top 2000. Es ist so schön von euch zu hören da draußen. Über die WhatsApp-Nummer habt ihr immer den direkten Draht zu uns. 0160 800 700 und die 5. Und es ist so schön von euch zu hören, warum ihr uns hört und warum ihr diese Musik so geil findet. Wie die Svenja aus Drage, das ist in Niedersachsen.
1: Ja, weil das irgendwie so die Gefühle von früher wieder hochbringt und man fühlt sich irgendwie ein bisschen jünger.
0: Svenja, das kann ich so nachvollziehen. Wir sind aber auch nicht alt, Leute. Ey, es ist neue 40, es ist neue 30 und so. Eigentlich bin ich gefühlt im Kopf noch 18. Svenja, schön, dass du da bist auf Absolut Top 2000er.

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1: Jason Derulo, auch der ist in den 2000ern groß geworden. Habe ich gleich für euch mit Watches Say und vorher noch ein bisschen Taschentuch 2000er Schnulzbulz. Oh. So eine tolle Stimme. Leona Lewis, Bleeding Love. Ich liebe diese Playlist. Ich hoffe, ihr auch. Ich bin Steffi. Schön, dass ihr da seid. Schönen Montag.
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kurz nach 3:30. Hi. Das ist aber auch echt eine Weltreise, die er da gerade unternimmt. Von einem Eck ins andere. Australien, Neuseeland, China und Afrika. Das sind die nächsten Konzertländer, in denen gerade Jason Derulo im September gastieren wird. Am Freitag nächstes Konzert also in Hangzhou. In China. Ich hoffe, ich habe es richtig ausgesprochen. What to Say ist da sicher mit am Start. Jason Derulo auf Absolut Top 2000er.

Wenn man eine SMS in Excel eintippt, dann darf man sich nicht wundern, dass man keine Antwort bekommt. Das ist eine Top 2000er. Hi, kurz vor vier. Das ist diese legendäre Szene aus diesem Musikvideo. Nelly und Kelly Rowland bei Dilemma. Im Musikvideo hält sie ein Nokia-Handy in der Hand und schreibt eine SMS. Und dann gibt es Großaufnahme auf den Bildschirm und da tippt sie diese SMS in eine Excel-Datei. War natürlich ein Fehler der Videoproduktion. Aber auch heute wird Kelly immer noch danach gefragt, ob es da einen tieferen Sinn gegeben hat. Nein, war einfach ein Fehler.

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1: Es ist 16 Uhr.
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9: Im Studio Mia Hin. Union und SPD wollen nach dem Wahlsieg der AfD in Sachsen-Anhalt Konsequenzen auf Bundesebene ziehen. CDU-Chef und Kanzler Merz sagt, er will schauen, wo man besser werden kann. Die SPD drängt unterdessen auf Änderungen bei den geplanten Reformen. Parteichefin Baas sagt, ein Weiter-so geht nicht. Die AfD bejubelt ihren Wahlsieg und sucht jetzt einen Mehrheitsbeschaffer. Entweder Abweichler aus anderen Fraktionen oder das BSW. Dessen Spitzenkandidat Schulze sieht inhaltliche Schnittmengen bei BSW und AfD. Die EU will in Grönland 200 Millionen Euro investieren. Einen entsprechenden Deal hat Kommissionschefin von der Leyen mit dem grönländischen Regierungschef unterzeichnet. Es geht zum Beispiel um mehr Zusammenarbeit bei Bildung, Fischerei und erneuerbaren Energien. Auch im August hat die Deutsche Bahn ziemlich gebummelt. Nur rund 54% der Züge kamen pünktlich ans Ziel. Das war gegenüber den Vormonaten nur eine leichte Verbesserung. Die Bahn macht die Rekordhitze dafür verantwortlich. Die habe unter anderem zu technischen Problemen geführt.
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10: Mit Steffi. Hi, es ist kurz nach 4. Schön, dass ihr da seid. Was macht er gerade? Die Konzentration verlieren so langsam und den Feierabend erwarten? Ja, ja, kann ich nachvollziehen. Wir helfen euch. Einmal ganz sanft runterkommen. Enrique Iglesias. Jetzt habe ich es fast nicht rausbekommen. Mit Hero gleich. Wunderschöne Schnulznummer. Und vorher noch Miss Jackson, Outcast, die ultimative Entschuldigung bei der Schwiegermutter, wenn es mit der Tochter eben nicht geklappt hat in der Beziehung.

0: Viertel nach vier auf absolut Top 2000er. Schönen Montagnachmittag bei der Arbeit. Müsst ihr noch? Oder könnt ihr jetzt schon so langsam Richtung Heimweg denken? Egal wie, wir nehmen euch mit und wir streicheln euch durch die Arbeit in den Feierabend hinein mit einem Song, der nach Streicheleinheit klingt. Den hattet ihr safe auf eurer 2000er Sex-Playlist. Enrique Iglesias mit Hero auf absolut Top 2000er.
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0: Was würde man bei euch im Schlafzimmer finden? 20 nach 4 auf Absolut Top 2000er. Iwo mit dem Flashback.
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2: Kennt ihr noch den UV-Lampentest bei Room Raiders auf MTV? Also, geile Sendung. Erstmal wurde man entführt und muss dann mit zwei anderen Gekidnappten in einem Van am Bildschirm zuschauen, wie eine komplett fremde Person das eigene Schlafzimmer durchstöbert. Ja? Und die will einen dann auch vielleicht noch daten, also je nachdem, wie der UV-Lampentest ausgefallen ist oder was sie alles gefunden hat. Und die sind da wirklich mit dieser Blaulichtlampe rein, Handschuhen, also man hat sich so für das Schlimmste gewappnet und dann wurde jeder noch so kleine Fleck auf dem Bett lag oder auf der Toilette inspiziert und es wurde gerätselt, oh, welche Körperflüssigkeit könnte das jetzt sein? Aber nicht nur bei Flecken war es ganz schnell vorbei. Peinliche Tagebücher oder Kuscheltiere von Ex-Partnern, alles Mögliche wurde gefunden. Und dann hieß es auch oft, oh, ein Fleck und eine Boyband-CD. Okay, nee, du bist raus.
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9: Einfach mal nicht die Klappe halten. Hi, ich bin Steffi, kurz nach 4:30. Das hat Pink perfektioniert und deswegen hat sie auch draufgehauen. Und zu Recht, dear Mr. President, gleich nach 2 Songs. Vorher noch Shakira, whenever, wherever. Einmal Richtung Feierabend mit euch.
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1: Bleib neutral. Ich wünsche euch einen schönen Nachmittag auf Absolut Top 2000er, kurz nach 16:30. Das fällt mir als Radiomoderatorin nicht immer leicht, sage ich euch ganz ehrlich. Denn Meinungen gelten zu lassen, ist wichtiger denn je, keine Frage. Und Ängste ernst zu nehmen und sich gegenseitig zuzuhören und nicht einfach zu sagen, was du erzählst, ist einfach nur Quatsch, schwierig. Ja, sehe ich auch so. Aber Rassismus, Faschismus, Homophobie, alles, wo Menschen mit Hass begegnet wird, das ist keine Meinung, das ist ein Verbrechen. Und dazu stehe ich. Und deswegen liebe ich Pink so sehr, denn da gibt's für sie auch keinen Spielraum, weder nach rechts noch nach links. Dear Mr. President, auf Absolut Top 2000er.

Wie ist der Mental Overload bei euch auf einer Skala von 0 bis 10 gerade? Sind wir an der 10 angelangt um kurz vor 17 Uhr? Dann habe ich das Mittel für euch dagegen. Einmal Augen zu und einfach die Welt aussperren da draußen. Drops of Jupiter, Train auf Absolut Top 2000er.

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2: Es ist 17 Uhr.
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8: Im Studio Mia Hin. Der klare Sieg der AfD bei der Wahl in Sachsen-Anhalt wird Auswirkungen auf Bundesebene haben. Das haben Union und SPD angekündigt, ohne konkret zu werden. CDU-Chef und Kanzler Merz sagte, dass am Reformkurs festgehalten wird. Ähnlich sieht es die SPD, drängt gleichzeitig aber auf Nachbesserungen. Der Angriff auf die Stromversorgung in Ostsachsen hat größere Ausmaße als bisher angenommen. Inzwischen wurden über 20 Sprengvorrichtungen entdeckt und entschärft. Die Polizei fahndet weiter nach einem 48-Jährigen. Er soll auch hinter ähnlichen Vorfällen in Brandenburg und NRW stecken. Wer aufs E-Auto setzt, kommt deutlich günstiger voran als im Verbrenner. Laut einer Studie war es im E-Auto schon letztes Jahr ein Drittel günstiger als im vergleichbaren Verbrenner, auch weil Batterien billiger geworden sind. Dieses Jahr dürfte der Unterschied wegen der hohen Spritpreise noch deutlich größer ausfallen. Nord- und Ostsee sind in diesem Sommer ungewöhnlich warm geworden. Das hat das Bundesamt für Schifffahrt und Hydrographie festgestellt. Im Schnitt waren sie knapp 1 Grad wärmer als im langjährigen Schnitt. Das hat Folgen. Unter anderem breiten sich Algen dadurch deutlich schneller aus.
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9: Ey, unsere Playlist ist halt einfach total verrückt und es wird euch gefallen, ich schwör's euch, wenn ihr Millennials seid oder eben diese Musik geil findet. Wir packen euch Ronan Keating, Life is a Rollercoaster in die kommende halbe Stunde, dazu die Oberschnulze Blue, Sorry Seems to be the Hardest Word. Und wir starten mit dem allerersten, da war sie 17 Jahre alt, von Rihanna.

Gleich Viertel nach fünf auf Absolut Top 2000er. Das mit dem Entschuldigung sagen, das wird auch nicht leichter. Als Kind versteht man es vielleicht manchmal noch gar nicht so richtig, warum man sich jetzt entschuldigen soll, aber die Eltern sagen nun mal, jetzt sag Entschuldigung. Also sagt man, Entschuldigung, okay, aber er war schuld. Heute als Erwachsene haben wir das auch perfektioniert. Wir sagen Sachen wie, da haben wir wohl aneinander vorbeigeredet. Nein, haben wir nicht. Du hast Mist gebaut und ich will das Wort sorry jetzt hören. Und nicht, dass du es umfährst wie eine Baustelle. Auch in der Arbeit. Sorry seems to be the hardest word. Elton John and Blue auf Absolut Top 2000er.

0: 20 nach 5 auf Absolut Top 2000. Schönen Montagnachmittag. Mucke aus einer Zeit, in der wir nicht selbstverständlich einfach Handys hatten. Und wenn, dann haben wir sie auch nicht so wahnsinnig präsent gehabt und mit Internet sowieso schon gleich gar nicht. Mit Jürgen aus Denkendorf in Bayern habe ich da total nett drüber gequatscht, ne Jürgen?
1: Es ging ohne.
0: Ja, richtig, genau. Okay.
1: Man wusste auch damals auch von allen Freunden die Telefonnummer auswendig. Man musste nur zum Telefon hingehen halt und die Nummer eintippen. Man wusste sie auswendig.
0: Ja, die weiß ich heute noch auswendig.
1: Ja, gell? Genau. Das war mein von Handynummer, selbst von meinen Kindern weiß ich die Handynummer nicht auswendig. Die muss ich nachgucken.
0: Ich muss mir manchmal bei meiner eigenen Nummer manchmal noch Gedanken machen. So dieses, ja, genau. Ach, warte mal, was habe ich nochmal als Vorwahl? Ja, weil du es nicht mehr eintippst. Ich glaube, es hat viel damit zu tun, dass wir das einfach in diese alten Telefone, entweder noch mit Wählscheibe, also ich kenne ja noch Wählscheibe auch, ne?
1: Kenne ich auch noch, ja.
0: Das prägt die Nummer schon ein.

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3: Da muss man das Mikrofon aufmachen, sonst hört ihr mich nicht. Hi, ich bin Steffi. Kurz nach 5:30. Ja, ist auch für mich 6. Stunde. So langsam Richtung Feierabend gleich mit Rihanna, Sweet Dreams und dem großartigen Wahnsinns-Song. Ich weiß noch, als der rauskam, das hat mich einfach nur geflasht, weil der Sound einfach nie da gewesen genial war. Poker Face, Lady Gaga.

kurz nach 5:30. Schönen Feierabend so langsam auf Absolut Top 2000er. Beyoncé ist am Freitag 45 geworden. Krass, oder? Irgendwie altern die Stars meiner Jugend in meinem Kopf nicht. Die sieht für mich immer noch aus wie 2005. Aber ich sehe in meinem Kopf auch immer noch aus wie 2005.

Das ist ein Album, auf das sich einfach alle einigen können. Immer noch. Auf Absolut Top 2000er, kurz vor 18 Uhr, so langsam Richtung Feierabend am Montag mit euch. Das trifft für das Album Back to Black von Amy Winehouse einfach absolut zu. Universal Music hat dazu geschrieben, Soul-Puristen, Indie-Kids, Pop-Fans und sogar deine Mutter finden das Album geil. Und das trifft's einfach so gut. Seit 2006 lieben wir alle den Sound von diesem Album. Und dieses Jahr wird er eben 20 Jahre alt und deswegen gibt es da eine Special Edition mit besonderen Vinylplatten, CDs und so weiter. Am 23. Oktober kommt die Neuauflage. Back to Black, das Original, 2006, Amy Winehouse auf Absolut Top 2000er.

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7: Es ist 18 Uhr.
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9: Im Studio Mia Hin. Union und SPD wollen nach dem Wahlsieg der AfD in Sachsen-Anhalt Konsequenzen auf Bundesebene ziehen. CDU-Chef und Kanzler Merz sagt, er will schauen, wo man besser werden kann. Die SPD drängt unterdessen auf Änderungen bei den geplanten Reformen. Parteichefin Baas sagt, ein Weiter-so geht nicht. Die AfD bejubelt ihren Wahlsieg und sucht jetzt einen Mehrheitsbeschaffer. Entweder Abweichler aus anderen Fraktionen oder das BSW. Dessen Spitzenkandidat Schulze sieht inhaltliche Schnittmengen bei BSW und AfD. Russland macht alle Goethe-Institute dicht. Das deutsche Generalkonsulat in St. Petersburg muss auch schließen. Der Kreml reagiert damit auf die Schließung des Russlandhauses in Berlin. Das hatte die Bundesregierung angeordnet. Sie macht Russland für den versuchten Drohnenanschlag am Leipziger Flughafen verantwortlich. Auch im August hat die Deutsche Bahn ziemlich gebummelt. Nur rund 54% der Züge kamen pünktlich ans Ziel. Das war gegenüber den Vormonaten nur eine leichte Verbesserung. Die Bahn macht die Rekordhitze dafür verantwortlich. Die habe unter anderem zu technischen Problemen geführt.
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10: Hi, ich bin Steffi, kurz nach sechs. Na, was macht der Abend so mit euch? Seid ihr schon im Feierabend oder müsst ihr noch? Oder seid ihr vielleicht gerade unterwegs in die Nachtschicht? Ey, ihr habt meinen vollsten Respekt. Schichtdienst ist einfach nur oberkrass und ich finde, ihr habt wirklich mehr als Applaus verdient, sondern das Gehalt von so einem Amazon-Manager, das hättet ihr verdient auf eurem Konto. Also, habt euch einen guten Abend, egal wie der aussieht, am besten und am schönsten mit uns, mit gleich. Ich habe keine Ahnung, was jetzt läuft. Ah, Sonic und Sky. Ich verquatsche mich manchmal gern. Den Start macht aber Avril Lavigne.
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Bilder im Kopf. Viertel nach sechs auf Absolut Top 2000er, die malen wir jetzt. Samstagabend, Großraumdisco in den 2000ern an der A7, der A9 oder der A4. Verschiedene Floors und im Dance-Teil, im Dance-Floor, lief dieser Song. Der aber eines ganz und gar nicht gemeinsam hatte mit dem frühen 2000er Dance oder Techno. Nämlich eine, im Gegensatz zu vielen anderen Dance- und Techno-Songs, großartige, herausragende, rauchige, tolle Stimme von Sonic Sky auf Absolut Top 2000er. Look

0: lieben Absolut Top 2000er Interview hatten wir sie. Könnt ihr euch anschauen auf YouTube oder bei uns auf Social Media. Da heißen wir überall Absolut Radio. Und da haben sie mal so ein bisschen aus dem Nähkästchen geplaudert, dass auch sie viel Unterwäsche immer noch haben von ihren Fans.
1: Ich glaube, wir haben auch noch irgendwo eine Kiste, wo extrem viel Unterwäsche, die wir dann einfach vielleicht, weiß nicht, ob wir sie irgendwann noch mal entsorgen.
2: Also es war halt einfach damals unter Teenie-Bands so ein Phänomen. Das kannten auch die Backstreet Boys, Take That, Tokyo Hotel, wie auch immer.
0: Dass man Unterwäsche auf die Bühne geschmissen hat und dann gehofft hat,

dass irgendjemand von den Killerpilzen oder halt von Take That der nächste Boyfriend ist. Hat wahrscheinlich nicht so gut funktioniert, wa? Patience auf absolut Top 2000er.

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4: 6:30, ich bin Steffi. Ich zeige euch gleich, dass Natasha Bedingfield wirklich eine überragend großartige, sensationelle Stimme hat. Gleich in der Playlist mit Soulmate. Und vorher noch starten wir mit I Like, I Like. Da ist der Name Programm. Carrie Hilson.

Absolut Top 2000er. Kurz nach 6:30, schönen Montagabend wünsche ich euch. Ich habe jetzt Natasha Bedingfield mit Soulmate für euch. Und da gibt es eine total schöne Akustikversion. Und ich liebe das, weil man, wenn da nicht so viele Instrumente drumherum sind, einfach hört, was diese Frau für eine fantastische Stimme hat, was sie für eine Emotion da reinlegen kann. Hört einmal rein und lasst euch mal Gänsehaut machen.

das berührt mich total. Und jetzt hört ihr auch diesen Song nochmal ganz anders, mit einem ganz anderen Ohr für ihre Stimme. Natasha Bedingfield, Soulmate, im Original auf Absolut Top 2000er.

so Songs, die können der Soundtrack des eigenen Lebens werden. Absolut Top 2000, kurz vor sieben, schönen Montagabend. Was auch immer ihr gerade macht, ob ihr gerade im Auto nach Hause fahrt, von der Arbeit oder im Bus oder ihr seid gerade auf dem Weg zum Sport nochmal, wenn ihr dazu Rob

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2: Es ist 19 Uhr.
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11: Im Studio Mia Hin. Union und SPD wollen nach dem Wahlsieg der AfD in Sachsen-Anhalt Konsequenzen auf Bundesebene ziehen. CDU-Chef und Kanzler Merz sagt, er will schauen, wo man besser werden kann. Die SPD drängt unterdessen auf Änderungen bei den geplanten Reformen. Parteichefin Baas sagt, ein Weiter-so geht nicht. Der Angriff auf die Stromversorgung in Ostsachsen hat größere Ausmaße als bisher angenommen. Inzwischen wurden über 20 Sprengvorrichtungen entdeckt und entschärft. Die Polizei fahndet weiter nach einem 48-Jährigen. Er soll auch hinter ähnlichen Vorfällen in Brandenburg und NRW stecken. Es ist ein großer Schritt bei der Energiewende. Im sächsischen Boxberg entsteht jetzt einer der leistungsfähigsten Batteriespeicher Deutschlands. Er soll Schwankungen bei der Wind- und Solarenergie überbrücken und rein rechnerisch rund 640.000 Haushalte 4 Stunden lang mit Strom versorgen können. Sänger Xavier Naidoo soll wegen Volksverhetzung und Beleidigung der Prozess gemacht werden. Ihm wird unter anderem vorgeworfen, antisemitische Texte veröffentlicht zu haben, so das Landgericht Mannheim. Naidoo sorgt immer wieder für Aufsehen, etwa mit dem Verbreiten von Verschwörungsmythen.
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1: Es ist 20 Uhr.
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4: Im Studio Mia Hin. Es ist die schwerste Wahlniederlage, die die CDU seit Jahrzehnten eingefahren hat. Das hat Kanzler Merz nach der Sachsen-Anhalt-Wahl gesagt. Er sei schockiert über den Sieg der AfD und kündigte Konsequenzen auch auf Bundesebene an. Am eingeschlagenen Reformkurs will er zusammen mit der SPD aber festhalten. Die AfD bejubelt ihren Wahlsieg und sucht jetzt einen Mehrheitsbeschaffer. Entweder Abweichler aus anderen Fraktionen oder das BSW. Dessen Spitzenkandidat Schulze sieht inhaltliche Schnittmengen bei BSW und AfD. Auch im August hat die Deutsche Bahn ziemlich gebummelt. Nur rund 54% der Züge kamen pünktlich ans Ziel. Das war gegenüber den Vormonaten nur eine leichte Verbesserung. Die Bahn macht die Rekordhitze dafür verantwortlich. Die habe unter anderem zu technischen Problemen geführt. Ungewöhnlicher Protest in Warschau. Dort sind rund 30 Roboter vor dem polnischen Digitalministerium auf die Straße gegangen und haben eine Regulierung für künstliche Intelligenz gefordert. Hinter dem Protest steht eine Initiative, die sich mit den Auswirkungen von KI auf den Arbeitsmarkt beschäftigt.
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2: 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Es ist 21 Uhr.
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4: Im Studio Mia Hin. Der klare Sieg der AfD bei der Wahl in Sachsen-Anhalt wird Auswirkungen auf Bundesebene haben. Das haben Union und SPD angekündigt, ohne konkret zu werden. CDU-Chef und Kanzler Merz sagte, dass am Reformkurs festgehalten wird. Ähnlich sieht es die SPD, drängt gleichzeitig aber auf Nachbesserungen. Der Angriff auf die Stromversorgung in Ostsachsen hat größere Ausmaße als bisher angenommen. Inzwischen wurden über 20 Sprengvorrichtungen entdeckt und entschärft. Die Polizei fahndet weiter nach einem 48-Jährigen. Er soll auch hinter ähnlichen Vorfällen in Brandenburg und NRW stecken. Russland macht alle Goethe-Institute dicht. Das deutsche Generalkonsulat in St. Petersburg muss auch schließen. Der Kreml reagiert damit auf die Schließung des Russlandhauses in Berlin. Das hatte die Bundesregierung angeordnet. Sie macht Russland für den versuchten Drohnenanschlag am Leipziger Flughafen verantwortlich. Sänger Xavier Naidoo soll wegen Volksverhetzung und Beleidigung der Prozess gemacht werden. Ihm wird unter anderem vorgeworfen, antisemitische Texte veröffentlicht zu haben, so das Landgericht Mannheim. Naidoo sorgt immer wieder für Aufsehen, etwa mit dem Verbreiten von Verschwörungsmythen.
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1: 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Es ist 22 Uhr.
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2: Im Studio Fabian Hoffmann. Es ist die schwerste Wahlniederlage, die die CDU seit Jahrzehnten eingefahren hat. Das hat Kanzler Merz nach der Sachsen-Anhalt-Wahl gesagt. Er sei schockiert über den Sieg der AfD und kündigt Konsequenzen auch auf Bundesebene an. Am eingeschlagenen Reformkurs will er zusammen mit der SPD festhalten. Auch im August hat die Deutsche Bahn ziemlich gebummelt. Nur rund 54% der Züge kamen pünktlich ans Ziel. Das war gegenüber den Vormonaten nur eine leichte Verbesserung. Die Bahn macht die Rekordhitze dafür verantwortlich. Das habe unter anderem zu technischen Problemen geführt. Das ist ein großer Schritt bei der Energiewende. In Sachsen entsteht jetzt einer der leistungsfähigsten Batteriespeicher Deutschlands. Der Speicher in Boxberg soll Schwankungen bei der Wind- und Solarenergie überbrücken und rein rechnerisch rund 640.000 Haushalte 4 Stunden lang mit Strom versorgen. Ungewöhnlicher Protest in Warschau. Dort sind rund 30 Roboter vor dem polnischen Digitalministerium auf die Straße gegangen und haben eine Regulierung für künstliche Intelligenz gefordert. Hinter dem Protest steht eine Initiative, die sich mit den Auswirkungen von KI auf den Arbeitsmarkt beschäftigt.
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2: Es ist 23 Uhr.
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4: Im Studio Fabian Hoffmann. Der klare Sieg der AfD bei der Wahl in Sachsen-Anhalt wird Auswirkungen auf Bundesebene haben. Das haben Union und SPD angekündigt, ohne konkreter zu werden. CDU-Chef und Kanzler Merz sagt, dass am Reformkurs festgehalten wird. Ähnlich sieht es die SPD, drängt aber gleichzeitig auf Nachbesserungen. Statt Autos sollen im VW-Werk in Osnabrück künftig Rüstungsgüter gebaut werden, darunter Teile für ein Raketenabwehrsystem. Der Standort wird vom Land Niedersachsen und einem Investor übernommen. Drei Viertel der bisherigen VW-Jobs sollen nach der Übernahme erhalten bleiben. Sänger Xavier Naidoo soll wegen Volksverhetzung und Beleidigung der Prozess gemacht werden. Ihm wird unter anderem vorgeworfen, antisemitische Texte veröffentlicht zu haben, so das Landgericht Mannheim. Naidoo sorgt immer wieder für Aufsehen, etwa mit dem Verbreiten von Verschwörungsmythen. Die EU will in Grönland 200 Millionen Euro investieren. Einen entsprechenden Deal hat Kommissionschefin von der Leyen mit dem grönländischen Regierungschef unterschrieben. Es geht zum Beispiel um mehr Zusammenarbeit bei Bildung, Fischerei und erneuerbaren Energien.
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3: Es ist 0 Uhr.
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5: Im Studio Fabian Hoffmann. Es ist die schwerste Wahlniederlage, die CDU seit Jahrzehnten eingefahren hat. Das hat Kanzler Merz nach der Sachsen-Anhalt-Wahl gesagt. Er sei schockiert über den Sieg der AfD und kündigt Konsequenzen auch auf Bundesebene an. Am eingeschlagenen Reformkurs will er zusammen mit der SPD festhalten. Auch im August hat die Deutsche Bahn ziemlich gebummelt. Nur rund 54% der Züge kamen pünktlich ans Ziel. Das war gegenüber den Vormonaten nur eine leichte Verbesserung. Die Bahn macht die Rekordhitze dafür verantwortlich. Das habe unter anderem zu technischen Problemen geführt. Russland schließt alle Goethe-Institute. Das deutsche Generalkonsulat in St. Petersburg muss auch dicht machen. Der Kreml reagiert damit auf die Schließung des Russlandhauses in Berlin. Das hatte die Bundesregierung angeordnet. Sie macht Russland für den versuchten Drohnenanschlag am Flughafen Leipzig-Halle verantwortlich. Ungewöhnlicher Protest in Warschau. Dort sind rund 30 Roboter vor dem polnischen Digitalministerium auf die Straße gegangen und haben eine Regulierung für künstliche Intelligenz gefordert. Hinter dem Protest steht eine Initiative, die sich mit den Auswirkungen von KI auf den Arbeitsmarkt beschäftigt.
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2: 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Es ist 1 Uhr.
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5: Im Studio Fabian Hoffmann. Der klare Sieg der AfD bei der Wahl in Sachsen-Anhalt wird Auswirkungen auf Bundesebene haben. Das haben Union und SPD angekündigt, ohne konkreter zu werden. CDU-Chef und Kanzler Merz sagt, dass am Reformkurs festgehalten wird. Ähnlich sieht es die SPD, drängt aber gleichzeitig auf Nachbesserungen. Statt Autos sollen im VW-Werk in Osnabrück künftig Rüstungsgüter gebaut werden, darunter Teile für ein Raketenabwehrsystem. Der Standort wird vom Land Niedersachsen unter einem Investor übernommen. 3/4 der bisherigen VW-Jobs sollen nach der Übernahme erhalten bleiben. Sänger Xavier Naidoo soll wegen Volksverhetzung und Beleidigung der Prozess gemacht werden. Ihm wird unter anderem vorgeworfen, antisemitische Texte veröffentlicht zu haben, so das Landgericht Mannheim. Naidoo sorgt immer wieder für Aufsehen, etwa mit dem Verbrechen.

0: Verbreiten von Verschwörungsmythen. Die EU will in Grönland 200 Millionen Euro investieren. Einen entsprechenden Deal hat Kommissionschefin von der Leyen mit dem grönländischen Regierungschef unterschrieben. Es geht zum Beispiel um mehr Zusammenarbeit bei Bildung, Fischerei und erneuerbaren Energien.
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